0: Yourself.
1: Thank you.
0: the people. Was möchtest du? Die Karte, wenn ich heute immer mal eine dabei habe. Zack, Mama. Da kannst du jetzt mal in der Sonne genießen. Wie die Karte ist denn das?
1: Ich mache es hier.

0: Ankunft mit dem Motor.
1: Ich habe keine Ahnung gehabt. Ich habe keine Ahnung gehabt.